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2: Ich bin Laura Kühne. Guten Morgen miteinander. Feuerwehren in Spanien und Frankreich bekämpfen weiterhin große Waldbrände. So sind beispielsweise in der Nähe von Bordeaux in Frankreich über 3000 Personen von einem Campingplatz in Sicherheit gebracht worden. In Spanien hat unter anderem ein seit einer Woche anhaltender Waldbrand in der Provinz Guadalajara inzwischen rund 32.000 Hektar Land zerstört. Es sei damit einer der größten Brände der vergangenen Jahrzehnte. Das Internationale Olympische Komitee, IOC, kündigte die Aufhebung der Sanktionen gegen russische und belarussische Sportlerinnen an, obwohl der russische Angriffskrieg im Gange ist. Sportjurist Stefan Netzler erklärt gegenüber SRF, dass solche sportliche Sanktionen aus rechtlicher Sicht langfristig problematisch seien. Auch aufgrund der mangelnden Gleichberechtigung. Die USA, Israel und der Iran befinden sich derzeit ebenfalls im Kriegsgeschehen. Die EU-Kommission hat der Übernahme des US-Medienkonzerns Warner Brothers durch den Konkurrenten Paramount zugestimmt. Die Zustimmung der Brüsseler Behörde war nötig, weil auch der Filmvertrieb in Europa betroffen ist. Die Kommission knüpft ihr Einverständnis jedoch an Auflagen, mit denen sich Paramount offenbar einverstanden erklärt hat. Damit soll eine zu hohe Marktdominanz von Paramount in Europa verhindert werden. Der UNO-Hochkommissar für Menschenrechte Volker Türk zeigt sich besorgt über die Einschränkung der Menschenrechte in Nicaragua. Am Sonntag hatte Nicaraguas Präsident Daniel Ortega erklärt, es werde in dem zentralamerikanischen Land keine Wahlen mehr geben. Diese Entwicklung verschärfe die bereits bestehenden Einschränkungen der Grundfreiheiten und den Abbau der Rechtsstaatlichkeit, schreibt Türk. Die Sonne scheint heute für alle den ganzen Tag. Nur ein paar wenige Wölkchen werden dann durchziehen. Dazu gibt es zwischen 25 und 29 Grad.
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2: Ich bin Laura Kühne. Guten Morgen miteinander. Das Internationale Olympische Komitee IOC kündigte die Aufhebung der Sanktionen gegen russische und belarussische Sportlerinnen an, obwohl der russische Angriffskrieg im Gange ist. Sportjurist Stefan Netzler erklärt gegenüber SRF, dass solche sportliche Sanktionen aus rechtlicher Sicht langfristig problematisch seien. Auch aufgrund der mangelnden Gleichberechtigung. Die USA, Israel und der Iran befinden sich derzeit ebenfalls im Kriegsgeschehen. Feuerwehren in Spanien und Frankreich bekämpfen weiterhin große Waldbrände. So sind beispielsweise in der Nähe von Bordeaux in Frankreich über 3000 Personen von einem Campingplatz in Sicherheit gebracht worden. In Spanien hat unter anderem ein seit einer Woche anhaltender Waldbrand in der Provinz Guadalajara inzwischen rund 32.000 Hektar Land zerstört. Es sei damit einer der größten Brände der vergangenen Jahrzehnte. Der UNO-Hochkommissar für Menschenrechte Volker Türk zeigt sich besorgt über die Einschränkung der Menschenrechte in Nicaragua. Am Sonntag hatte Nicaraguas Präsident Daniel Ortega erklärt, es werde in dem zentralamerikanischen Land keine Wahlen mehr geben. Diese Entwicklung verschärfe die bereits bestehenden Einschränkungen der Grundfreiheiten und den Abbau der Rechtsstaatlichkeit, schreibt Türk. Die EU-Kommission hat der Übernahme des US-Medienkonzerns Warner Brothers durch den Konkurrenten Paramount zugestimmt. Die Zustimmung der Brüsseler Behörde war nötig, weil auch der Filmvertrieb in Europa betroffen ist. Die Kommission knüpft ihr Einverständnis jedoch an Auflagen, mit denen sich Paramount offenbar einverstanden erklärt hat. Damit soll eine zu hohe Marktdominanz von Paramount in Europa verhindert werden. Die Sonne scheint heute für alle den ganzen Tag. Nur ein paar wenige Wölkchen werden es dann durchziehen. Dazu gibt es zwischen 25 und 29 Grad.
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2: Ich bin Laura Kühne. Guten Morgen miteinander. Die Grünen erhöhen im Klimastreit den Druck auf den Bundesrat. Parteipräsidentin Lisa Mazzone fordert laut Tamedia, Bundesrat Albert Rüsti das Umweltdepartement zu entziehen. Sie wirft ihm angesichts der Hitzewelle und der Trockenheit eine ungenügende Klimapolitik vor und verlangt zusätzliche Maßnahmen zum Schutz der Bevölkerung. Die USA und Saudi-Arabien wollen beim Aufbau eines zivilen Atomprogramms zusammenarbeiten. Beide Länder haben ein entsprechendes Abkommen unterzeichnet. Es soll US-Unternehmen den Zugang zum saudischen Atommarkt erleichtern und gleichzeitig sicherstellen, dass die Technologie nicht militärisch genutzt wird. Der US-Kongress muss der Vereinbarung aber noch zustimmen. Feuerwehren in Spanien und Frankreich bekämpfen weiterhin große Waldbrände. So sind beispielsweise in der Nähe von Bordeaux in Frankreich über 3000 Personen von einem Campingplatz in Sicherheit gebracht worden. In Spanien hat unter anderem ein seit einer Woche anhaltender Waldbrand in der Provinz Guadalajara inzwischen rund 32.000 Hektar Land zerstört. Es sei damit einer der größten Brände der vergangenen Jahrzehnte. Wegen russischer Angriffe auf Schiffe im Schwarzen Meer hat die Ukraine eine Dringlichkeitssitzung im UNO-Sicherheitsrat beantragt. Die ukrainischen Behörden werfen Russland vor, die globale Lebensmittelsicherheit zu gefährden. Das ukrainische Militär hatte seinerseits in den letzten Tagen immer wieder russische Tanker und Frachtschiffe angegriffen, auch im Schwarzen Meer. Die Sonne scheint heute für alle den ganzen Tag. Nur ein paar wenige Wölkchen werden es dann durchziehen. Dazu gibt es zwischen 25 und 29 Grad.
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3: Ich bin Laura Kühne. Guten Morgen miteinander. Die Grünen erhöhen im Klimastreit den Druck auf den Bundesrat. Parteipräsidentin Lisa Mazzone fordert laut Tamedia, Bundesrat Albert Rüsti das Umweltdepartement zu entziehen. Sie wirft ihm angesichts der Hitzewelle und der Trockenheit eine ungenügende Klimapolitik vor und verlangt zusätzliche Maßnahmen zum Schutz der Bevölkerung. Die USA und Saudi-Arabien wollen beim Aufbau eines zivilen Atomprogramms zusammenarbeiten. Beide Länder haben ein entsprechendes Abkommen unterzeichnet. Es soll US-Unternehmen den Zugang zum saudischen Atommarkt erleichtern und gleichzeitig sicherstellen, dass die Technologie nicht militärisch genutzt wird. Der US-Kongress muss der Vereinbarung aber noch zustimmen. Wegen russischer Angriffe auf Schiffe im Schwarzen Meer hat die Ukraine eine Dringlichkeitssitzung im UNO-Sicherheitsrat beantragt. Die ukrainischen Behörden werfen Russland vor, die globale Lebensmittelsicherheit zu gefährden. Das ukrainische Militär hatte seinerseits in den letzten Tagen immer wieder russische Tanker und Frachtschiffe angegriffen, auch im Schwarzen Meer. Der US-amerikanische Elektroautokonzern Tesla hat im zweiten Quartal mehr Umsatz, aber weniger Gewinn gemacht. Der Umsatz stieg von April bis Juni im Jahresvergleich um über einen Viertel auf rund 28 Milliarden Dollar. Der Gewinn sank dagegen um 5% auf gut 1 Milliarde Dollar. Die Sonne scheint heute für alle den ganzen Tag, nur ein paar wenige Wölkchen werden es dann durchziehen. Dazu gibt es zwischen 25 und 29 Grad.
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2: Ich bin Laura Kühne. Guten Morgen miteinander. Die anhaltende Trockenheit zwingt erste SAC-Hütten zum Wassersparen. Gäste werden unter anderem zum sparsamen Umgang mit Wasser aufgefordert. Laut SAC gilt die Wasserversorgung inzwischen bei jeder fünften Hütte als kritisch, schreibt der Tagesanzeiger. Mit zusätzlichen Quellen, größeren Reserven oder Trockentoiletten versuchen viele Hütten, sich an die zunehmende Trockenheit anzupassen. Ob die Reserven bis Saisonende ausreichen, hängt vom Niederschlag ab. Der Logistikkonzern Kühne und Nagel hat ein starkes zweites Quartal hinter sich. Wie das Unternehmen aus Schindellegi mitteilt, hat es den Umsatz um 8% und den Reingewinn um 10% deutlich gesteigert. Besonders gut lief das Geschäft in der Luftfracht. Der Umsatz stieg in dieser Sparte währungsbereinigt um satte 25%. Nach den besseren Zahlen erhöht Kühne und Nagel nun auch seine Gewinnprognose für das Gesamtjahr. 4 von 5 Stimmberechtigten in der Schweiz befürworten ein Social-Media-Verbot für Jugendliche unter 16 Jahren. Das zeigen repräsentative Umfragen von Tamedia und 20 Minuten. Der Bundesrat prüft derzeit, ob es auch in der Schweiz ein Mindestalter für soziale Medien geben soll. Fachleute von UNICEF betonen aber, Altersgrenzen allein reichten nicht aus. Sie erklärten Tamedia, dass Kinder und Jugendliche den Schutz bei den Plattformen selbst benötigen. Der US-amerikanische Elektroautokonzern Tesla hat im zweiten Quartal mehr Umsatz, aber weniger Gewinn gemacht. Der Umsatz stieg von April bis Juni im Jahresvergleich um über einen Viertel auf rund 28 Milliarden Dollar. Der Gewinn sank dagegen um 5% auf gut 1 Milliarde Dollar. Die Sonne scheint heute für alle den ganzen Tag. Nur ein paar wenige Wölkchen werden es dann durchziehen. Dazu gibt es zwischen 25 und 29 Grad.
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2: Für euch im Studio Laura Kühne. 4 von 5 Stimmberechtigten in der Schweiz befürworten ein Social-Media-Verbot für Jugendliche unter 16 Jahren. Das zeigen repräsentative Umfragen von Tamedia und 20 Minuten. Der Bundesrat prüft derzeit, ob es auch in der Schweiz ein Mindestalter für soziale Medien geben soll. Fachleute von UNICEF betonen aber, Altersgrenzen allein reichten nicht aus. Sie erklärten Tamedia, dass Kinder und Jugendliche den Schutz bei den Plattformen selbst benötigen. Die anhaltende Trockenheit zwingt erste SAC-Hütten zum Wassersparen. Gäste werden unter anderem zum sparsamen Umgang mit Wasser aufgefordert. Laut SAC gilt die Wasserversorgung inzwischen bei jeder 5. Hütte als kritisch, schreibt der Tagesanzeiger. Mit zusätzlichen Quellen, größeren Reserven oder Trockentoiletten versuchen viele Hütten, sich an die zunehmende Trockenheit anzupassen. Ob die Reserven bis Saisonende ausreichen, hängt vom Niederschlag ab. Der Logistikkonzern Kühne und Nagel hat ein starkes zweites Quartal hinter sich. Wie das Unternehmen aus Schindellegi mitteilt, hat es den Umsatz um 8% und den Reingewinn um 10% deutlich gesteigert. Besonders gut lief das Geschäft in der Luftfracht. Der Umsatz stieg in dieser Sparte währungsbereinigt um satte 25%. Nach den besseren Zahlen erhöht Kühne und Nagel nun auch seine Gewinnprognose für das Gesamtjahr. Nach einem Hackerangriff auf eine Treuhandfirma im Kanton Waadt sind offenbar Daten von Gemeinden, Unternehmen und Privatpersonen im Darknet veröffentlicht worden. Das berichtet die Zeitung Letton. Betroffen seien unter anderem Buchhaltungsunterlagen. Insgesamt seien mehr als 100.000 Dateien offengelegt worden. Die Treuhandfirma teilt mit, sie habe die betroffenen Systeme gesichert und die Daten aus einem Backup wiederhergestellt. Die Sonne scheint heute für alle den ganzen Tag. Nur ein paar wenige Wölkchen werden es dann durchziehen. Dazu gibt es zwischen 25 und 29 Grad.
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3: Für euch im Studio Laura Kühne. Gewalt gegen Frauen könnte auch das Suizidrisiko auf Bevölkerungsebene erhöhen. Das zeigt eine neue Studie der Medizinischen Universität Wien. Die Forschenden verglichen Daten aus 37 europäischen Ländern und fanden, wo geschlechtsspezifische Gewalt häufiger vorkommt, nehmen auch die Suizidraten bei Frauen zu. Die Studie soll helfen, Prävention und Datenerfassung weiter zu verbessern. Die EU verhängt neue Russland-Sanktionen. Die Mitgliedstaaten haben sich auf ein neues Paket geeinigt. Es sieht unter anderem weitere Massnahmen gegen den Finanz- und Energiesektor sowie Einreiseverbote für russische Soldaten vor. Ziel ist es, Russlands Einnahmen aus dem Ölgeschäft weiter zu begrenzen. Der formelle Beschluss der EU-Staaten steht noch aus. Der Prozess gegen den langjährigen Staatschef von Venezuela, Nicolas Maduro, soll im nächsten Juni in New York beginnen. Das teilte Maduros Anwalt der deutschen Presseagentur mit. US-Spezialkräfte hatten Maduro in einer völkerrechtswidrigen Aktion zu Beginn des Jahres in Venezuela gefangen genommen und nach New York gebracht. Nestlé hat im ersten Halbjahr mehr Produkte verkauft als im Vorjahr. Vor allem Kaffee und Tierfutter sorgten für Wachstum. Belastet wurde der Konzern allerdings weiterhin von ungünstigen Wechselkursen sowie höheren Kosten für Kaffee und Kakao. Trotzdem hält Nestlé an seinen Zielen für das Gesamtjahr fest. Nebst der Halbjahresbilanz kündigte heute Nestlé den bereits erwarteten Teilverkauf des europäischen Wassergeschäfts an. Die Sonne scheint heute für alle den ganzen Tag. Nur ein paar wenige Wölkchen werden es dann durchziehen. Dazu gibt es zwischen 25 und 29 Grad.
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3: Im Studio die Melissa Steuri. Gewalt gegen Frauen könnte auch die Zahl der Suizide in der Bevölkerung beeinflussen. Das zeigt eine Studie der Medizinischen Universität Wien. Die Forschenden verglichen Daten aus 37 europäischen Ländern und kamen zum Schluss, wo geschlechtsspezifische Gewalt häufiger vorkommt, nehmen sich auch mehr Frauen das Leben. Die Studie soll helfen, Prävention und Datenerfassung weiter zu verbessern. Die EU verhängt neue Sanktionen gegen Russland. Die Mitgliedstaaten haben sich auf ein neues Paket geeinigt. Es sieht unter anderem weitere Maßnahmen gegen den Finanz- und Energiesektor sowie Einreiseverbote für russische Soldaten vor. Ziel ist es, Russlands Einnahmen aus dem Ölgeschäft weiter zu begrenzen. Der formelle Beschluss der EU-Staaten steht allerdings noch aus. Der Prozess gegen den langjährigen Staatschef von Venezuela, Nicolas Maduro, soll nächstes Jahr im Juni in New York beginnen. Das teilte Maduros Anwalt der deutschen Presseagentur mit. US-Spezialkräfte hatten Maduro in einer womöglich völkerrechtswidrigen Aktion zu Beginn des Jahres in Venezuela gefangen genommen und nach New York gebracht. Nestle hat im ersten Halbjahr mehr Produkte verkauft als im Vorjahr. Vor allem Kaffee und Tierfutter sorgten für Wachstum. Belastet wurde der Schweizer Lebensmittelkonzern allerdings von ungünstigen Wechselkursen sowie höheren Kosten für Kaffee und Kakao. Unterm Strich verdiente Nestle im ersten halben Jahr fast 3,5 Milliarden Franken.

0: Sonne scheint heute den ganzen Tag. Es hat einzig in den Bergen ein paar Quellwolken, das bei bis zu 29 Grad. So sonnig geht es auch morgen weiter. Es wird mit bis zu 31 Grad auch noch ein bisschen wärmer.
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2: Im Studio die Melissa Steuri. Im Fall des angeklagten ehemaligen Aargauer SVP-Grossrats gibt es neue Erkenntnisse. Laut der Anklageschrift, die SRF vorliegt, soll die Ex-Frau des Beschuldigten das Hauptopfer sein. Er soll sie 140 Mal betäubt und sich sexuell an ihr vergangen haben. Bisher war vor allem vom sexuellen Missbrauch seiner ehemaligen Partnerin und deren Tochter die Rede. Die Staatsanwaltschaft fordert für den Politiker eine lebenslängliche Freiheitsstrafe. Die EU verhängt neue Sanktionen gegen Russland. Die Mitgliedstaaten haben sich auf ein neues Paket geeinigt. Es sieht unter anderem weitere Maßnahmen gegen den Finanz- und Energiesektor sowie Einreiseverbote für russische Soldaten vor. Ziel ist es,

0: Russlands Einnahmen aus dem Ölgeschäft weiter zu begrenzen. Der formelle Beschluss der EU-Staaten steht allerdings noch aus. US-Außenminister Marco Rubio und sein russischer Amtskollege Sergei Lavrov haben über den Krieg in der Ukraine gesprochen. Lavrov kritisierte dabei erneut die westlichen Waffenlieferungen, bekräftigte aber Russlands Bereitschaft zu einer diplomatischen Lösung. Marco Rubio sagte, auch die US-Regierung wolle den Krieg beenden, ein schneller Durchbruch sei aber nicht in Sicht. Dafür brauche es weitere Anreize für Russland und die Ukraine. Es geht um Marken wie San Pellegrino, Henye oder Vittel. Der Nahrungsmittelkonzern Nestlé lagert sein Geschäft mit Mineralwasser aus. Konkret gründet Nestlé zusammen mit dem US-Investor Platinum Equity eine neue Firma. Der Teilverkauf des Mineralwasserbereichs bringt Nestlé 2,8 Milliarden Franken ein. Das europäische Wassergeschäft gilt bei Nestlé seit Jahren als Sorgenkind, sowohl wirtschaftlich als auch juristisch. Die Sonne scheint heute den ganzen Tag. Es hat einzig in den Bergen ein paar Quellwolken, das bei bis zu 29 Grad. So sonnig geht es auch morgen weiter. Es wird mit bis zu 31 Grad auch noch ein bisschen wärmer.
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3: Im Studio die Melissa Steuri. Der Europäische Gerichtshof für Menschenrechte rügt die Schweiz. Laut dem Gericht verletzten die Behörden das Recht auf Achtung des Privat- und Familienlebens. Sie hatten einen Mann daran gehindert, seine schwangere Freundin während ihrer Untersuchungshaft zu besuchen. Auch bei der Geburt durfte der mutmaßliche Vater nicht dabei sein. Die Schweiz muss der Frau als Beschwerdenführerin rund 1.700 Euro Entschädigung bezahlen. Im Fall des angeklagten ehemaligen Aargauer SVP-Grossrats gibt's neue Erkenntnisse. Laut der Anklageschrift, die SRF vorliegt, soll die Ex-Frau des Beschuldigten das Hauptopfer sein. Er soll sie 140 Mal betäubt und sich sexuell an ihr vergangen haben. Bisher war vor allem vom sexuellen Missbrauch seiner ehemaligen Partnerin und deren Tochter die Rede. US-Außenminister Marco Rubio und sein russischer Amtskollege Sergej

0: Lavrov haben über den Krieg in der Ukraine gesprochen. Lavrov kritisierte dabei erneut die westlichen Waffenlieferungen, bekräftigte aber Russlands Bereitschaft zu einer diplomatischen Lösung. Marco Rubio sagte, auch die US-Regierung wolle den Krieg beenden. Ein schneller Durchbruch sei aber nicht in Sicht. Dafür brauche es weitere Anreize für Russland und die Ukraine. Es geht um Marken wie San Pellegrino, Henye oder Vittel. Der Nahrungsmittelkonzern Nestle lagert sein Geschäft mit Mineralwasser aus. Konkret gründet Nestle zusammen mit dem US-Investor Platinum Equity eine neue Firma. Der Teilverkauf des Mineralwasserbereichs bringt Nestle 2,8 Milliarden Franken ein. Das europäische Wassergeschäft gilt bei Nestle seit Jahren als Sorgenkind, sowohl wirtschaftlich als auch juristisch. Die Sonne scheint heute den ganzen Tag. Es hat einzig in den Bergen ein paar Quellwolken, das bei bis zu 29 Grad. So sonnig geht es auch morgen weiter. Es wird mit bis zu 31 Grad auch noch ein bisschen wärmer.
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3: Im Studio die Melissa Steuri. Der Europäische Gerichtshof für Menschenrechte rügt die Schweiz. Laut dem Gericht verletzten die Behörden das Recht auf Achtung des Privat- und Familienlebens. Sie hatten einen Mann daran gehindert, seine schwangere Freundin während ihrer Untersuchungshaft zu besuchen. Auch bei der Geburt durfte der mutmaßliche Vater nicht dabei sein. Die Schweiz muss der Frau als Beschwerdenführerin rund 1.700 Euro Entschädigung bezahlen. Die Staatsanwaltschaft hat einen Neuenburger FDP-Grossrat wegen der mutmaßlichen Vergewaltigung und Nötigung angeklagt. Zur Nachrichtenagentur Kiesten-STA bestätigten die Behörden einen entsprechenden Bericht des Westschweizer Online-Portals Arc Info. Demnach werden dem Politiker Sexualdelikte vorgeworfen, die er vor fast 10 Jahren an einem Volksfest in Neuenburg einer damals 17-Jährigen angetan haben soll. Der FDP-Grossrat weist die Vorwürfe zurück. Wer in eine Neubauwohnung zieht, bezahlt je nach Gemeinde bis zu 80% mehr Miete als für eine bestehende Wohnung. Das berichtet das Newsportal Watson unter Berufung auf das Immobilienportal LookMove. Besonders gross sind die Unterschiede in der Deutschschweiz. Eine Ausnahme ist La Chaux-de-Fonds im Kanton Neuenburg. Dort sind die Mieten in Neubauwohnungen sogar günstiger. Die EU-Kommission verhängt gegen den Internetriesen Google eine Buße von 890 Millionen Euro. Sie wirft dem US-Konzern vor, eigene Angebote in der Google-Suche zu bevorzugen und App-Entwickler im Google App Store zu benachteiligen. Google weist die Vorwürfe zurück und warnt, die Buße verschlechtere Dienste für Nutzerinnen und Nutzer in Europa. Die Sonne scheint heute den ganzen Tag. Es hat einzig in den Bergen ein paar Quellwolken, das bei bis zu 29 Grad. So sonnig geht es auch morgen weiter. Es wird mit bis zu 31 Grad auch noch ein bisschen wärmer.
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2: Im Studio die Melissa Steuri. Die Staatsanwaltschaft hat einen Neuenburger FDP-Grossrat wegen der mutmaßlichen Vergewaltigung und Nötigung angeklagt. Zur Nachrichtenagentur Kiesten SDA bestätigten die Behörden einen entsprechenden Bericht des Westschweizer Online-Portals Arc Info. Demnach werden dem Politiker Sexualdelikte vorgeworfen, die er vor fast 10 Jahren an einem Volksfest in Neuenburg einer damals 17-Jährigen angetan haben soll. Der FDP-Grossrat weist die Vorwürfe zurück. Wer in eine Neubauwohnung zieht, bezahlt je nach Gemeinde bis zu 80% mehr Miete als für eine bestehende Wohnung. Das berichtet das Newsportal Watson unter Berufung auf das Immobilienportal LookMove. Besonders gross sind die Unterschiede in der Deutschschweiz. Eine Ausnahme ist La Chaux-de-Fonds im Kanton Neuenburg. Dort sind die Mieten in Neubauwohnungen sogar günstiger. Im deutschen Stuttgart hat ein Mann eine Frau in einem Einkaufszentrum mit einem Messer angegriffen. Anschließend habe der 54-Jährige sein Opfer angezündet. Das teilt die Polizei der süddeutschen Stadt mit. Der Mann wurde festgenommen, die 47-jährige Frau wurde beim Vorfall lebensbedrohlich verletzt. Die Hintergründe der Tat werden ermittelt, offenbar kannten sich Täter und Opfer. Die EU-Kommission verhängt gegen den Internetriesen Google eine Buße von 890 Millionen Euro. Sie wirft dem US-Konzern vor, eigene Angebote in der Google-Suche zu bevorzugen und App-Entwickler im Google App Store zu benachteiligen. Google weist die Vorwürfe zurück und warnt, die Buße verschlechtere Dienste für Nutzerinnen und Nutzer in Europa. Die Sonne scheint heute den ganzen Tag. Es hat einzig in den Bergen ein paar Quellwolken, das bei bis zu 29 Grad. So sonnig geht es auch morgen weiter. Es wird mit bis zu 31 Grad auch noch ein bisschen wärmer.
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4: Im Studio die Melissa Steuri. Im süddeutschen Regensburg läuft derzeit eine Geiselnahme in einer Bank. Ein Großaufgebot der Polizei inklusive Spezialkräfte und Helikopter seien im Einsatz, berichtet die deutsche Presseagentur. Der mutmaßliche Täter sei wohl mit einem Messer bewaffnet. Eine Person, die Blickkontakt mit der Polizei hatte, wurde lebensbedrohlich verletzt. Die Polizei geht davon aus, dass sich noch mehr Menschen in der Bank befinden. Noch hätten sich keine Einsatzkräfte Zugang verschafft. Im deutschen Stuttgart hat ein Mann eine Frau in einem Einkaufszentrum mit einem Messer angegriffen. Anschließend habe der 54-Jährige sein Opfer angezündet. Das teilt die Polizei der süddeutschen Stadt mit. Der Mann wurde festgenommen, die 47-jährige Frau wurde beim Vorfall lebensbedrohlich verletzt. Die Hintergründe der Tat werden ermittelt. Offenbar kannten sich Täter und Opfer. In der Schweiz verändert sich der Regen. Laut Fachleuten gibt es im Sommer immer häufiger kurze und heftige Starkregen, während längere Regenphasen seltener werden. Das ist eine Herausforderung für Landwirtschaft und Wasserversorgung. Starkregen kann Trockenheit kaum lindern, weil ausgetrocknete Böden das Wasser nicht aufnehmen können. Im Atomdeal zwischen den USA und Saudi-Arabien gibt es eine neue Wendung. US-Präsident Donald Trump knüpft den Deal überraschend an die Bedingung, dass sich die Beziehungen zwischen Saudi-Arabien und Israel verbessern. Der Golfstaat müsse dem sogenannten Abraham-Abkommen beitreten, teilte Trump auf Truth Social mit. Mit diesem Abkommen hatten bereits mehrere arabische Länder ihre Beziehungen zu Israel normalisiert. Die Sonne scheint heute den ganzen Tag. Es hat einzig in den Bergen ein paar Quellwolken, das bei bis zu 29 Grad. So sonnig geht es auch morgen weiter. Es wird mit bis zu 31 Grad auch noch ein bisschen wärmer.
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0: Zeitung ist dabei ein Bankmitarbeiter gestorben. Die Person konnte sich vorher mit lebensbedrohlichen Verletzungen aus dem Gebäude retten. Wie die deutsche Presseagentur berichtet, ist wegen der Geiselnahme ein Großaufgebot der Polizei inklusive Spezialkräften und Helikopter im Einsatz. In der Schweiz verändert sich der Regen. Laut Fachleuten gibt es im Sommer immer häufiger kurze und heftige Starkregen, während längere Regenphasen seltener werden. Das ist eine Herausforderung für Landwirtschaft und Wasserversorgung. Starkregen kann Trockenheit kaum lindern, weil ausgetrocknete Böden das Wasser nicht aufnehmen können. Im Atomdeal zwischen den USA und Saudi-Arabien gibt es eine neue Wendung. US-Präsident Donald Trump knüpft den Deal überraschend an die Bedingung, dass sich die Beziehungen zwischen Saudi-Arabien und Israel verbessern. Der Golfstaat müsse dem sogenannten Abraham-Abkommen beitreten, teilte Trump auf Truth Social mit. Mit diesem Abkommen hatten bereits mehrere arabische Länder ihre Beziehungen zu Israel normalisiert. An der Tour de France wird der Schweizer Radrennfahrer Mauro Schmid nach gestern erneut Zweiter. Er muss sich im Schlusssprint einzig von Richard Carapaz aus Ecuador geschlagen geben, der die 18. Etappe der Tour de France gewinnt. Leader bleibt unangefochten der Slowene Tadej Pogacar. Die Sonne scheint heute den ganzen Tag. Es hat einzig in den Bergen ein paar Quellwolken, das bei bis zu 29 Grad. So sonnig geht es auch morgen weiter. Es wird mit bis zu 31 Grad auch noch ein bisschen wärmer.
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3: Ich bin Melissa Steuri. Guten Abend. Die Geiselnahme im süddeutschen Regensburg in einer Bankfiliale ist beendet. Die Polizei hat den Täter festgenommen, wie deutsche Medien berichten. Bei der Geiselnahme ist eine Person gestorben. Sie wurde erst mutmaßlich durch den Täter mit einem Messer lebensbedrohlich verletzt und starb später im Spital, sagt eine Polizeisprecherin zur deutschen Presseagentur. Warum sich der Täter in der Bank verschanzt hatte, ist noch nicht bekannt. Die Trockenheit setzt viele Schweizer Bauernbetriebe unter Druck. Durch die ausgetrockneten Wiesen wird das Futter für die Kühe knapp. Das führte dazu, dass im vergangenen Monat im Vergleich zum Vorjahr rund 3.500 Kühe mehr geschlachtet wurden. Der Schweizer Alpwirtschaftliche Verband warnt aber davor, werden zu viele Tiere gleichzeitig geschlachtet, könnten die Fleischpreise fallen. Der Verband fordert vom Bund, dass dieser den Zoll auf Importheu vorübergehend aussetzt. Die verheerenden Erdbeben dürften Venezuela rund 20 Milliarden Dollar kosten. Von dieser Schadenssumme geht die Weltbank in Washington aus. Fast die Hälfte der Kosten fällt auf zerstörte Wohngebäude. Die Zahl der offiziell bestätigten Todesopfer nach den Erdbeben ist inzwischen auf über 5.000 gestiegen. An der Tour de France wird der Schweizer Radrennfahrer Mauro Schmid nach gestern erneut Zweiter. Er muss sich im Schlusssprint einzig von Richard Carapaz aus Ecuador geschlagen geben, der die 18. Etappe der Tour de France gewinnt. Leader bleibt unangefochten der Slowene Tadej Pogacar. Die Sonne scheint heute den ganzen Tag. Es hat einzig in den Bergen ein paar Quellwolken, das bei bis zu 29 Grad. So sonnig geht es auch morgen weiter. Es wird mit bis zu 31 Grad auch noch ein bisschen wärmer.
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2: Ich bin Mary Milanovic. Guten Abend. Die Staatsanwaltschaft hat einen Neuenburger FDP-Grossrat wegen der mutmaßlichen Vergewaltigung und Nötigung angeklagt. Dies bestätigen die Behörden der Nachrichtenagentur Keystone STA. Demnach werden dem Schweizer Politiker Sexualdelikte vorgeworfen, die er vor fast 10 Jahren an einem Volksfest in Neuenburg einer damals 17-Jährigen angetan haben soll. Der FDP-Grossrat weist die Vorwürfe zurück. Die verheerenden Erdbeben dürften Venezuela rund 20 Milliarden Dollar kosten. Von dieser Schadenssumme geht die Weltbank in Washington aus. Fast die Hälfte der Kosten fallen auf zerstörte Wohngebäude. Die Zahl der offiziell bestätigten Todesopfer nach den Erdbeben ist inzwischen auf über 5.000 gestiegen. Der Klimawandel erhöht die Gefahr des Ertrinkens. Davor warnt die Weltgesundheitsorganisation WHO. Häufigere Überschwemmungen, Stürme und Hitzewellen erhöhen das Risiko. Die WHO hat deshalb erstmals einen Aktionsplan vorgestellt. Dieser empfiehlt unter anderem mehr Schwimmunterricht für Kinder und bessere Sicherheitsmaßnahmen an Gewässern. Mehr als 14.000 Hunde in Italien könnten dauerhaft in Tierheimen bleiben. Das, weil sie weder adoptiert noch an ihre Besitzer zurückgegeben werden. Demnach fanden im vergangenen Jahr mehr als 2 von 10 Hunden, die in Tierheime aufgenommen wurden, kein neues Zuhause, berichtet ein italienischer Umweltverband. Oftmals würden Tiere ausgesetzt und viele würden unkontrollierte private Hundezuchten führen. Es bleibt bis am Abend recht sonnig und warm, heute bis zu 28 Grad. In der Nacht kann es nur wenige Wolken am Himmel geben. Und auch morgen können wir uns auf einen sonnigen und schönen Tag freuen.
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0: Die Themen haben heute Schlagzeilen gemacht. Guten Abend.
1: TÜV-Fahrerinnen und TÜV-Fahrer sind den Gefahren im Straßenverkehr besonders ausgesetzt. Bei einem Unfall gehören sie fast immer zu den Schwächeren, schreibt der Touringclub Schweiz. Deshalb sollte auch bei hohen Temperaturen nie auf Schutzkleidung verzichtet werden. Gerade an heißen Tagen sei die Versuchung groß, leichter bekleidet auf den TÜV zu steigen, sagt Vanessa Flack vom TCS.
2: Das ist ganz klar, wenn es einen Sturz gibt, gibt es sehr schnell Verletzungen oder halt auch, wenn man nicht geschützt ist, an der Haut Aufschürfungen oder noch viel, viel Schlimmeres.
1: Im vergangenen Jahr kamen auf den Schweizer Straßen 49 Menschen bei TÜV-Unfällen ums Leben. Über 1000 TÜV-Fahrerinnen oder TÜV-Fahrer wurden schwer verletzt.
0: In der Schweiz verändert sich der Regen. Laut Fachleuten gibt es im Sommer immer häufiger kurze und heftige Starkregen, während längere Regenphasen seltener werden. Das ist eine Herausforderung für Landwirtschaft und Wasserversorgung. Starkregen kann Trockenheit kaum lindern, weil ausgetrocknete Böden das Wasser nicht aufnehmen und es oberflächlich abfließt. Laut Meteo Schweiz hat die Intensität der stärksten Sommerniederschläge seit den 1980er Jahren um rund 20% zugenommen.
1: Eine Volksinitiative will mehr Auslauf für Nutztiere. Das Begehren wurde nun zur Vorprüfung bei der Bundeskanzlei eingereicht, zuvor scheiterten Verhandlungen mit dem Bauernverband. Erlaubt die Bundeskanzlei die Initiative, können Unterschriften dafür gesammelt werden. Die Auslaufinitiative will das Leben der 80 Millionen Tiere in der Landwirtschaft verbessern. Die meisten landwirtschaftlich gehaltenen Tiere dürften heute nicht nach draußen, heißt es seitens der Initiative.
0: Mit dem Atomabkommen will die USA das Verhältnis zu Saudi-Arabien stärken. Dies, weil der Iran-Krieg das Ansehen der USA im Nahen Osten beschädigt hat, sagt Nahost-Experte Erich Giesling.
3: Die Saudis haben schon lange darauf gedrängt bei den Amerikanern, dass sie die Möglichkeit bekommen, Uran anzureichern, respektive ein Atomkraftwerk zu bauen.
0: Mit dem Abkommen soll die USA Saudi-Arabien beim Aufbau von Atomkraftwerken helfen. Das Abkommen ermöglicht es dem Land jedoch, Uran selbst anzureichern. Grundsätzlich könnte Saudi-Arabien so auch Atomwaffen entwickeln, sagt Giesling. Das Atomabkommen ist deshalb auch im US-Parlament umstritten.
1: Ein verheerender Waldbrand hat in Spanien rund 32.000 Hektar Land zerstört. Mehr als die Fläche des Kantons Schaffhausen. Damit zählt der Brand zu den größten der jüngeren Geschichte Spaniens. Feuerwehrleute sind jedoch optimistisch, den Brand nordöstlich der Hauptstadt Madrid eindämmen zu können. Allerdings könnten die für heute angekündigten stärkeren Winde die Lage erneut verschärfen.
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2: Diese Themen haben heute Schlagzeilen gemacht. Guten Abend. Die hohen Temperaturen verleiten dazu, mit leichter Kleidung auf dem TÜV unterwegs zu sein. Das schreibt der Touringclub Schweiz TCS. Für die eigene Sicherheit sei jedoch geeignete Schutzkleidung entscheidend. Diese muss nicht zwingend aus schwerer Lederbekleidung bestehen, sagt Vanessa Flack vom TCS.
3: Heutzutage ist Textilschutzkleidung genauso gut. Und wenn man dann noch helle Farben auswählt, dann ist auch ein bisschen eine Linderung da gegenüber den Sonnenstrahlen. Auch die sind sehr gut von der Qualität.
2: Auf dem Motorrad sei man besonders exponiert. Bei einem Unfall seien TÜV-Fahrerinnen und Fahrer meist die Schwächeren. Im letzten Jahr sind auf Schweizer Straßen 49 TÜV-Fahrer ums Leben gekommen. Die anhaltende Trockenheit setzt Schweizer Bauern unter Druck. Weil auf vielen Wiesen kaum noch Futter wächst, werden deutlich mehr Kühe geschlachtet als im Vorjahr. Das führte dazu, dass im vergangenen Monat im Vergleich zum Vorjahr rund 3.500 Kühe mehr geschlachtet wurden. Der Bauernverband und der Alpwirtschaftsverband warnen vor Panikverkäufen und rufen dazu auf, Tiere gestaffelt zum Schlachthof zu bringen. Werden zu viele Tiere gleichzeitig geschlachtet, könnten die Fleischpreise fallen.
4: In der Debatte um ein Social-Media-Verbot für Jugendliche befürworten auch viele Menschen in der Schweiz ein solches Verbot. Das zeigt eine Umfrage von Tamedia. 4 von 5 Stimmberechtigten hätten sich für ein Social-Media-Verbot für junge Menschen unter 16 Jahren ausgesprochen. Die Schweiz tastet sich derzeit an die Frage eines Mindestalters für soziale Medien heran. So untersucht der Bundesrat derzeit, wie Jugendliche vor übermäßigem Social-Media-Konsum geschützt werden können. Vorgestern hatte Frankreich als erstes EU-Land Social Media für unter 15-Jährige eingeschränkt.
2: Mit dem Atomabkommen wollen die USA ihre Bindung zu Saudi-Arabien stärken. Die Beziehungen zwischen den beiden Ländern bestehen bereits seit Jahrzehnten, sagt Nahost-Experte Erich Gisling.
5: Damit

0: Möglichkeit erhalte, Atomwaffen zu entwickeln. Saudi-Arabien soll aber mit dem Atomprogramm auch selbst Uran anreichern können. Diese Technologie könnte theoretisch für die Entwicklung von Atomwaffen genutzt werden. Die verheerenden Erdbeben dürften Venezuela rund 20 Milliarden Dollar kosten. Von dieser Schadenssumme geht die Weltbank in Washington aus. Fast die Hälfte der Kosten fallen auf zerstörte Wohngebäude. Die Zahl der offiziell bestätigten Todesopfer nach den Erdbeben ist inzwischen auf über 5'000 gestiegen.
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1: Diese Themen haben heute Schlagzeilen gemacht. Guten Abend.
2: TÜV-Fahrerinnen und TÜV-Fahrer sind den Gefahren im Straßenverkehr besonders ausgesetzt. Bei einem Unfall gehören sie fast immer zu den Schwächeren, schreibt der Touringclub Schweiz. Deshalb sollte auch bei hohen Temperaturen nie auf Schutzkleidung verzichtet werden. Gerade an heißen Tagen sei die Versuchung groß, leichter bekleidet auf den TÜV zu steigen, sagt Vanessa Flack vom TCS.
3: Das ist ganz klar, wenn es einen Sturz gibt, gibt es sehr schnell Verletzungen oder halt auch, wenn man nicht geschützt ist, an der Haut Aufschürfungen oder noch viel, viel Schlimmeres.
2: Im vergangenen Jahr kamen auf den Schweizer Straßen 49 Menschen bei TÜV-Unfällen ums Leben. Über 1000 TÜV-Fahrerinnen oder TÜV-Fahrer wurden schwer verletzt.
1: In der Schweiz verändert sich der Regen. Laut Fachleuten gibt es im Sommer immer häufiger kurze und heftige Starkregen, während längere Regenphasen seltener werden. Das ist eine Herausforderung für Landwirtschaft und Wasserversorgung. Starkregen kann Trockenheit kaum lindern, weil ausgetrocknete Böden das Wasser nicht aufnehmen und es oberflächlich abfließt. Laut Meteo Schweiz hat die Intensität der stärksten Sommerniederschläge seit den 1980er Jahren um rund 20% zugenommen.
2: Eine Volksinitiative will mehr Auslauf für Nutztiere. Das Begehren wurde nun zur Vorprüfung bei der Bundeskanzlei eingereicht, zuvor scheiterten Verhandlungen mit dem Bauernverband. Erlaubt die Bundeskanzlei die Initiative, können Unterschriften dafür gesammelt werden. Die Auslaufinitiative will das Leben der 80 Millionen Tiere in der Landwirtschaft verbessern. Die meisten landwirtschaftlich gehaltenen Tiere dürften heute nicht nach draußen, heißt es seitens der Initiative.
1: Die Atomabkommen zwischen den USA und Saudi-Arabien ermöglicht Saudi-Arabien, selber Uran anzureichern und damit theoretisch Atomwaffen zu entwickeln. Das sagt Nahost-Experte Erich Gisling. Die USA hätten bei Ägypten und den Vereinigten Arabischen Emiraten zwar bereits Atomprogramme unterstützt, bisher aber die eigene Urananreicherung verboten, so Gisling.
4: Bei den Saudis haben sie das jetzt nicht gemacht. Und das ist das eigentlich ein bisschen

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2: Die hohen Temperaturen verleiten dazu, mit leichter Kleidung auf dem TÜV unterwegs zu sein. Das schreibt der Touringclub Schweiz TCS. Für die eigene Sicherheit sei jedoch geeignete Schutzkleidung entscheidend. Diese muss nicht zwingend aus schwerer Lederbekleidung bestehen, sagt Vanessa Flack vom TCS.
3: Heutzutage ist Textilschutzkleidung genauso gut. Und wenn man dann noch helle Farben auswählt, dann ist auch ein bisschen eine Linderung da gegenüber den Sonnenstrahlen. Auch die sind sehr gut von der Qualität.
2: Auf dem Motorrad sei man besonders exponiert. Bei einem Unfall seien TÜV-Fahrerinnen und Fahrer meist die Schwächeren. Im letzten Jahr sind auf Schweizer Straßen 49 TÜV-Fahrer ums Leben gekommen. Die anhaltende Trockenheit setzt Schweizer Bauern unter Druck. Weil auf vielen Wiesen kaum noch Futter wächst, werden deutlich mehr Kühe geschlachtet als im Vorjahr. Das führte dazu, dass im vergangenen Monat im Vergleich zum Vorjahr rund 3.500 Kühe mehr geschlachtet wurden. Der Bauernverband und der Alpwirtschaftsverband warnen vor Panikverkäufen und rufen dazu auf, Tiere gestaffelt zum Schlachthof zu bringen. Werden zu viele Tiere gleichzeitig geschlachtet, könnten die Fleischpreise fallen.
4: In der Debatte um ein Social-Media-Verbot für Jugendliche befürworten auch viele Menschen in der Schweiz ein solches Verbot. Das zeigt eine Umfrage von Tamedia. 4 von 5 Stimmberechtigten hätten sich für ein Social-Media-Verbot für junge Menschen unter 16 Jahren ausgesprochen. Die Schweiz tastet sich derzeit an die Frage eines Mindestalters für soziale Medien heran. So untersucht der Bundesrat derzeit, wie Jugendliche vor übermäßigem Social-Media-Konsum geschützt werden können. Vorgestern hatte Frankreich als erstes EU-Land Social Media für unter 15-Jährige eingeschränkt.
2: Mit dem Atomabkommen will die USA das Verhältnis zu Saudi-Arabien stärken. Dies, weil der Iran-Krieg das Ansehen der USA im Nahen Osten beschädigt hat, sagt Nahost-Experte Erich Giesling.
5: Die Saudis haben schon lange darauf gedrängt bei den Amerikanern, dass sie die Möglichkeit bekommen, Uran anzureichern, respektive ein Atomkraftwerk zu bauen.
2: Mit dem Abkommen soll die USA Saudi-Arabien beim Aufbau von Atomkraftwerken

0: 1000 gestiegen.
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